0: 166 ist er. 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
1: 166.
0: Lincoln John Victor 4164 LJV 4164 with the 711 Hemlock.
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0: Boah, weiß auch nicht, das war ja Tänzerin.
1: Tänzerin. Verstanden. Bei welchem Status?
2: Vor 60 bei mir.
1: Kapitän Florida, sign off.
2: Oh, von sich falsch.
1: Oh, sorry.
2: Sorry, second car. Kind of